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0: Hallo und schönen guten Abend, recht herzlich willkommen zur 619. Ausgabe von Sounds of Sun. Mein Name ist Michael Völker und ich darf euch recht herzlich begrüßen. Ja, das ist der Dene Toxygen DK mit dem Titel Red Earth Part 6. Aber da kann bestimmt mein Moderator, der Steffen, ein bisschen mehr zu sagen. Moin Steffen.
1: Nicht so wirklich viel, aber ich freue mich auf jeden Fall, Michael, dass du wieder hier im Studio bist, dass wir gemeinsam wieder die nächste Live-Sendung bestreiten können und natürlich ein Hallo, einen guten Abend an euch da draußen, an den Radiogeräten, an den PCs, an den Smartphones, wie und wo auch immer ihr diese eure hoffentlich, ich sag's jetzt so gern, eure hoffentlich Lieblingssendung hört. Ja, Toxygen DK ist, wie der Name sagt, ein Däne, ganz genau. Sein Album, sein aktuelles, heißt Alternatives 3. Das ist das dritte Remix-Album, was es bereits von ihm gibt. Es gibt einen Engländer namens Neil, der nimmt sich relativ regelmäßig die Stücke von Toxygen DK vor und ja, verpackt das Ganze zu Alternativversionen. Und so ist zum Beispiel eben dieses Album entstanden. Gleich geht's noch weiter mit Dark Time Part 9 vom gleichen Album. Aber natürlich will ich nochmal darauf hinweisen, dass es heute ganz, ganz viele Neuvorstellungen gibt. Es gibt zwei Konzertbesprechungen, so ganz leichte Konzertbesprechungen möchte ich das nennen im Laufe der Sendung. Es lohnt sich also auf jeden Fall bis kurz vor 20 Uhr hier auf Tide Radio und auf Modul 303 die Sounds of Syn zu hören. Weiter Dark Time Part 9 von Toxygen DK.

Das ist wieder Musik, ja, wie ich es liebe, der absolute Gegensatz zu den ohrschmeichelnden Klängen, die wir eben von Toxygen Decay gehört haben. Das ist Taputargo. Dahinter verbergen sich nach wie vor Bernhard Wösheinrich, Leander Reininghaus und Andreas von Garnier. Im Frühjahr diesen Jahres haben sie in Berlin ein Live-Konzert gegeben. Die CD heißt einfach The Neukölln-Konzert. Und ob das jetzt das komplette Konzert ist, was ihr da hören könnt, es sind auf jeden Fall die wesentlichen Parts. Und man hört, dass Taputargo definitiv eine Gruppe ist, die sich sehr aufs Experimentieren zusammengefunden hat oder zum Experimentieren. Aber das ist ja auch gerade das Spannende teilweise bei uns in der Musik. Jeder hat seine Instrumente, alle auf die Bühne, zack und los geht es. The Recursive Streets of Neukölln heißt dieser Titel. Es gibt noch einen weiteren Ausschnitt aus diesem Album und zwar aus Peculiar Velocity. Ihr hört weiter an Sounds of Sin auf Dieter Radio und auf Modul 303.

0: Das ist die definitiv andere Musik. Emily Duchow von dem Album oder zukünftigen Album und vom Konzert Logos Martha. Der Titel Code Switch Number 2. Emily Duchow war am 27.03. durften genau. wir sie live sehen in der Elbphilharmonie. Und das ist ein Ausschnitt von diesem Titel. Und dieses Konzert hat uns absolut fasziniert. Es ist definitiv die andere Musik, die man so nirgendwo im Radio hört. Emily Duchow kommt eigentlich aus dem Techno-Bereich und kreiert hier ihren eigenen Soundkosmos.
1: Man kann das ganz gut so charakterisieren, wie die Elbphilharmonie hier in Hamburg das auf ihrer Webseite sozusagen zur Werbung für dieses Konzert hinterlegt hat. Sie nennt es fragmentierter Sprachklang. Jede Sprache hat ihren eigenen Klang, unabhängig von den Bedeutungen der Worte. Diesen Klang spürt die audiovisuelle Künstlerin Amelie Duchow mit ihrem Projekt Logos Martha nach. Aufgenommene Stimmen verfremdet sie elektronisch, verzerrt sie, zerlegt sie und setzt sie neu zusammen, begleitet von elektronischen Sounds und Lichteffekten. Und genau das haben wir eine gute Stunde lang sehen dürfen im kleinen Saal.
0: Ja, es waren ja nicht nur Lichteffekte, es waren ja eine Videokollage da im Hintergrund, die perfekt zur Musik passte. Also sowas habe ich echt noch nie gesehen. Also ich war sowas von geflasht, mein Sohnemann auch, ne? Und wir durften sie ja hinterher auch interviewen.
1: Genau, da verweise ich übrigens auf den nächsten Sounds of the Nacht Express. Da möchte ich nämlich gerne dieses Interview dann in Auszügen euch gerne nochmal weitergeben.
0: Aber wer nicht so lange warten kann, wir haben das Video auch auf unserem YouTube-Kanal unter Webmaster Sounds of Sin.
1: Ganz
0: also
1: genau.
0: Guckt da einfach nach, da haben wir es schon veröffentlicht.
1: Das stimmt, genau. Und deswegen, ja, freut euch darauf. Ich hoffe, dass diese absolut andere Musik euren Geschmack genauso getroffen hat. Und wenn dem so ist, folgt gerne der Empfehlung von Michael und schaut euch das Video auf unserer Homepage mal an.
0: Oder wenn euch diese Musik so nicht zusagt, man muss sie wirklich live gesehen haben. Ich hoffe, dass sie in ein oder zwei Jahren nochmal wieder hier in Hamburg ist, auch in der Elbphilharmonie, weil das muss man definitiv gesehen und gehört haben.
1: Und damit kommen wir jetzt nahtlos zur nächsten Neuvorstellung. Es gibt ein neues Album von Nautilus. Hört erstmal rein in Soulmate Spirits.

0: A Castle Full of Secrets heißt das 10. Album von Nautilus. Das ist jetzt im April erschienen und Nautilus ist eine Gruppe um Martin. Was machst du hier, Michael?
1: Er beugt sich hin. Die Technik spielt heute hier ein bisschen verrückt am Mischpult.
0: Ja, ich dachte schon, das bist nur du. Aber gut, dann ist es die Technik, alles klar.
1: Wolltest du mir jetzt hier etwa die Schuld geben?
0: Nein, ich habe überhaupt nichts gesagt. Ich wollte gerade erzählen, dass Martin Ludwig und seine drei Mitmusiker ganz oft die Stories des französischen Schriftstellers Jules Verne vertonen. Und das ist auch in diesem Fall geschehen. Es geht in diesem Fall um den Roman Das Karpatenschloss. Das hat er vertont. Wenn man die CD in Händen hält, sieht man auf dem Cover auch entsprechend das eben berühmte Schloss. Deswegen A Castle Full of Secrets. Es ist viel Pink Floyd-Einfluss dabei, viele Gitarren, zugegeben, in diesem Titel ist das jetzt nicht wirklich der Fall. Der heißt, wie gesagt, Soulmate Spirits, aber vielleicht begegnen uns das ja im nächsten Titel. Smoke Above the Castle heißt der nächste Titel. Und vergesst nicht, bis kurz vor 20 Uhr hört ihr Sounds of Syn auf Tide Radio und auf Modul 303 mit
1: Michael Völkel
0: und Steffen Thieme.

Das ist Musik von Jens Gad und wie man vielleicht so ein bisschen mit geschultem Ohr gehört hat, ist da der ein oder andere Sound, den man irgendwie früher schon mal gehört hat. Jens Gad war nämlich früher wirklich Mitproducer der Enigma-Alben in den 80er und 90er Jahren und ist jetzt, was heißt jetzt, ist seit etwas über 20 Jahren mit seiner Formation Enigmatic Obsession, was natürlich das Ganze auch nochmal wieder so ein bisschen offenlegt, selber dabei, seine Musik zu gestalten. So kann man das wirklich sagen. Und vor 20 Jahren ist sein erstes Album Secrets of Seduction erschienen. Das wurde jetzt im letzten Jahr nochmal neu aufgelegt. Und jetzt gibt es The Byzantine Empire. Ich hoffe, ich habe das jetzt richtig ausgesprochen. Es geht um das Byzantinische Reich. Wir haben den Titel Third Eye Unseen gehört. Und wie charakterisiere ich Enigmatic Obsession so ein bisschen musikalisch? Ist er, der Jens, in den Genres Ambient, Ethno und Chillout verwurzelt und wird von subtilen Beats, fließenden Texturen und organischen Arrangements geprägt. Natürlich sind auch akustische Instrumente, Flöten, Gitarren oder Klavier dabei. Gesang ist dabei, ein bisschen gefiltert. Klassische Gesänge, spanische Elemente, das haben wir alles gehört, hören es jetzt auch. Unter anderem auch in dem nächsten Titel. Hagar Sophia. Genießt nochmal Enigmatic Obsession.

0: Das ist Musik aus dem Jahr 1975. Le Berceau de Cristal. Manuel Götsching hat diese Filmmusik komponiert bereits im Jahre 1975 und veröffentlicht wurde das Ganze erst tatsächlich Anfang der 90er Jahre. Aber dieser Film, der hat also einen unglaublich guten Ruf und darauf möchte ich hinweisen, dieser Film wird gezeigt werden am 6. Mai im Lichtblick Kino in Berlin. Weitere Infos auf der Homepage von Manuel Götsching unter manuelgötsching.com. Und das Schöne ist, im Anschluss an den Film wird es auch noch eine Q&A-Session, wie man so schön sagt, geben mit den Musikern teilweise, die dabei waren. Also Lutz Graf Ulbrich wird dabei sein, Markus Schickel wird dabei sein, der Biograf von Manuel Götsching gewesen ist und auch natürlich lange Jahre sozusagen ihn begleitet hat. Ja, es ist sicherlich ein ganz toller Tag. Ich würde da gerne dabei sein, schaffe es leider nicht, aber das möchte ich gerne hier schon mal anteasern. Es soll in der Zukunft auf jeden Fall ein Manuel Götsching Special stattfinden im Rahmen, ich gehe mal davon aus, des Sounds of the Nacht Express. Daran arbeite ich auf jeden Fall, dass ihr das euch schon mal im Hinterkopf habt oder besser gesagt mitnehmt, denn ich denke mal, Manuel ist oder muss man ja leider sagen, war ein Musiker, der unglaublich viel Musik uns beschert hat, die veröffentlicht wurde. Und da ist es doch allemal an der Zeit, dass wir uns da mal einen kompletten Überblick verschaffen. Und dies hier übrigens das Titelstück Le Berceau de Cristal. Ja, und leider müssen wir jetzt auch schon ganz allmählich zum Ende der Sendung kommen. Und im ersten Moment, ja, übergebe ich erstmal wieder an den Michael.
1: Ja, alles, was wir heute gespielt haben, könnt ihr nachlesen auf unserer Homepage unter www.soundsofsun.de. Falls ihr Kritik oder Anregungen habt oder vielleicht einen Musikwunsch, der in unsere Sendung passt, dann schickt uns eine Mail an redaktion@soundsofsun.de.
0: Ganz genau. Und es gibt natürlich auch noch die Sounds of Sun Facebook Group. Da findet ihr ebenfalls die Playlist im Laufe des Abends. Und die Facebook Group ist zu finden unter facebook.com/groups/soundsofsun. Auf der Homepage, hat Michael gesagt, gibt es das Gästebuch, wo wir uns freuen, wenn ihr uns da was Schönes reinschreibt. Und ihr könnt natürlich auch in der Facebook-Group entsprechendes posten, wenn ihr das wollt. Die nächsten Sendungen, die ihr hören könnt, sind heute in 14 Tagen natürlich die 620. Ausgabe der Sounds of Sun am 4. Mai. Und bereits am Vortag, am 3. Mai, gibt es die Mai-Ausgabe vom Sounds of Sun Nachtexpress von 0 bis 2 Uhr auf Tide Radio und auf Modul 303. Da gibt es wieder ganz viel Musik, die vielleicht 10, vielleicht 20, vielleicht auch schon 50 Jahre alt ist. Lasst euch überraschen, es lohnt sich definitiv, da reinzuhören. Wenn ihr diese Sendung oder viele andere Sendungen aus dem Sounds of Sun Universum nochmal nachhören möchtet, dann geht auf www.mixcloud.com/soundsofsun und stöbert. Da findet ihr sicherlich das ein oder andere, was euch da nochmal zum Nachhören reizt. Ja, ich habe euch versprochen, wir wollen noch eine zweite kurze Konzertbesprechung bringen. Wir waren, der Michael und ich, am letzten Samstag in Maria's Ballroom hier in Hamburg. Und wen haben wir gehört? Kebu haben wir gehört aus Finnland.
1: Richtig, genau. Man könnte fast sagen, es ist ein gemütliches Wohnzimmerkonzert gewesen, weil das Maria Ballroom ist nicht gerade riesengroß, aber urgemütlich. Und mein Sohnemann war auch mit dabei und er war begeistert davon, was die dort alles an Technik da drin haben, also lichttechnisch und so weiter, vom Feinsten. Und das Konzert fand ich auch, war echt super. Er hat gut live gespielt. Ein paar Mal hat er sich leicht etwas verspielt bei den etwas einfacheren Passagen, was mich gewundert hat.
0: Aber das Große und Ganze, das war schon toll. Es war eine wunderbare Mischung. Es waren natürlich viele Titel aus seinem aktuellen Album Urban Skies dabei. Natürlich hat er aber auch die Klassiker aus seinen bisherigen Alben From Jupiter and Back und Perplexagon gespielt, wo ich mich natürlich besonders gefreut habe. Es hat sich definitiv gelohnt und deswegen wollen wir euch natürlich auch gleich zum Schluss der Sendung nochmal den Titeltrack seines aktuellen Albums präsentieren. Aber erstmal bedanken wir uns, dass ihr uns wieder eure Ohren geliehen habt. Wir hören uns natürlich wieder. Ich habe euch gesagt, in 14 Tagen Sounds of Sun und einen Tag davor den Sounds of Sun Nachtexpress. Ich hoffe, wir hören uns wieder und ich sage Tschüss, bis zum nächsten Mal.
1: Und der Michael Völke auch bis dann und Tschüss.

Hallihallo, wunderschönen guten Abend. Ja, ich weiß, es ist ein bisschen später geworden und ich musste mich auch gerade noch irgendwie hier ein bisschen umorientieren auf der Technik. Und, ja, ich würde mal sagen, auf jeden Fall ist die Maschine hier gut geladen, läuft prima und ja, ich würde mal sagen, herzlich willkommen zu Klangarten Live, kurz nach 20 Uhr. Ein Donnerstagabend ist dann sozusagen die Sendung für die Woche. Ihr wisst ja, hier werden Sendungen auch mal munter, flockig wiederholt. Mitunter auch mehrfach in der Woche. Und dass ihr einfach mal auf der Homepage ein bisschen nachschaut, was denn hier so alles läuft. Die Homepage ist modul303.com. Das aktuelle Programm findet ihr auf libretime.modul303.com. Ich würde sagen, machen wir jetzt mal ein bisschen Musik.

hoffe, ihr, euch geht's gut da draußen und ihr habt nichts auszustehen. Und ja, ich würde mal sagen, starten wir mit einer Nummer von Unisphere aus dem Album Opus. Ja, genau. Wie sieht's aus? Ist das The Universe in Us. Unisphere. Hier auf Modul 303, der Klangarten live.

Niederlanden nach Neukölln. Mehr oder weniger dort sind Tabotago zu Hause. Und ja, ich würde mal sagen, hier ist wieder ein neues Album veröffentlicht. Allerdings ist dieses hier schon etwas eher erschienen. Es ist eben The Neukölln Concerts. Bernhard Lust, Heinrich und Freunde sind eben diejenigen, die sich hinter Tabotago verbergen. Hin und wieder sollen auch ein paar Mitglieder der Formation Reichenhall.

weiterer Ausschnitt aus dem Neukölln-Konzert von Tabu Tago. Breitinger's Tabula. Aber ganz ehrlich, Leute, das schreit doch förmlich nach einem

Wer also mehr vom Neukölln-Konzert hören möchte, dem empfehle ich natürlich dann ab Sonntag das Album der Woche. Und Remi hat zusammen mit Decker ein neues Album auf den Markt gebracht. Wellness, würde ich sagen, heißt es. Ich hoffe, ich habe es richtig ausgesprochen. Und das ist ein Ausschnitt aus dem Track The Rendezvous.

immer wieder was Neues von Jens Gard. Enigmatic Obsession heißt das Album. Das ist, ihr habt's

So, Dalle, nach dem ganzen neuen Kram habe ich mal wieder ein bisschen was aus der Versenkung geholt, was ich schon länger nicht mehr gespielt habe. Das habe ich, glaube ich, im Oktober letztmalig hier vorgestellt. Das ist Andromedia von Synesthesia aus dem Album Desideratum.

zugegeben, ich habe das Ding seinerzeit bei Winfried Trenkleid übrigens. Letzte Woche sein. Ich muss gerade überlegen. Erstmal in der Sendung Schwingungen gehört, seinerzeit so 1986 muss es gewesen sein. Und ich weiß wohl, ich bin am nächsten Tag im Plattenladen und da habe ich die Platte sofort in der Hand gehabt. Ja, und die Platte war dann plötzlich nicht mehr im Verkauf, weil ich sie hatte. Ja! So kann es gehen. Das ist auch ein schöner Klassiker von 1979 sein. Transharmonic Nights heißt das Album von Peter Baumann. Das ist This Day.

bisschen was aus Düsseldorf. Auch schon etwas älter. Computerliebe. Oder eben Computerlove.

der Lieblingsstück von Chris Martin, soweit ich weiß. Stars hat man, glaube ich, das Intro gesampelt. Allerdings mit absoluter Genehmigung von Ralf und Florian. Chris hatte ihnen einen handgeschriebenen Brief nach Düsseldorf geschickt und da konnten die beiden nicht anders. Wurden auch mit als Co-Autoren aufgeführt und von daher, warum nicht? So kann es auch gehen. Man muss

mit Gottes Synthesizer werde ich mich heute mal verabschieden. Das ist der Titel eines Albums von St. Otten und das ist der Track Die Welt ist ja nicht zum Aushalten. Könnte man fast so meinen, ja. Ich wünsche euch da draußen eine wunderschöne Nacht. Schön, dass ihr da wart. Und ich hoffe, wir hören und sehen uns nächste Woche zur gleichen Zeit wieder zu Klangarten Live hier auf Modul 303. Passt also auf euch und die Menschen um euch herum auf. Das wünscht sich und euer Uwe Brameyer.

0: einen wunderschönen Donnerstagabend. Ich kriege immer Puls, wenn die Übergangsphase so lange dauert. Herzlich willkommen zu Ad Libitum am schönsten Donnerstag der Woche hier bei Evosonic Radio. Wie immer bedeutet das jetzt 2 Stunden Musik, was für Musik, elektronische Musik, was auch sonst, wen habe ich dabei? Philo und Peri featuring Fischer, da darf eine Dame gleich mal mitsingen, so ein bisschen jedenfalls. Dann kommen die 3 nächsten Tracks, das sind Tracks von den Musikanten, die am Samstag Live-Musik machen bei der Preisverleihung, bei der Schallwelle. Das ist in der gleichen Reihenfolge wie am Samstag. Rieke Erik, dann kommt Frank Tischer, dann kommt Kelman, danach Pollard Daniel Booth, Matthias Lehmann ist wieder dabei, Beyond Berlin, Manuel Götzsching und zu guter Letzt Klaus Hoffmann, Klaus Cosmic Hoffmann. In der Mitte wieder kleine Pause mit Veranstaltungshinweisen. Einen habe ich ja gerade schon angedeutet. Wir starten wie immer etwas tranzig. Aus dem 2009, Philo und Peri. Dabei ist Fischer, featuring Fischer. Nightplay heißt das Album. Und You, der Track, und das ist der Kaimo K-Banging Mix. Toller Name. Auf geht's in die erste Runde, in die erste Stunde. Und nur nochmal zur Sicherheit, was machen wir?
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Philo und Perry, featuring Fischer, Nightplay, You. Juhu, 2009 rausgekommen. Kommenden Samstag, Schallwelle Preisverleihung in Schwerte. Bis letzten Samstag gab es die Möglichkeit, Karten zu kaufen. Wer keine kaufen wollte oder kaufen konnte, selbst schuld. Er kann aber, oder sie, oder wer, oder kann auf jeden Fall hören, was zumindest die Live-Acts angeht, verpasst wird. Rieke Kaspar, Erik Mattheisen, zusammen sind sie Rieke, Erik. Hier ein Album aus 2016. Keine Ahnung, ob das da gespielt wird, aber warum nicht? Kontakt heißt es, das Album, und Emotions, der Track.

Rieke und Erik. Kontakt, das Album Emotions, der Track. So, an zweiter Stelle am kommenden Samstag spielt er, Frank Zischer. Das Album heißt Mirage und wenn ich das richtig sehe, ist das 21B. XXI ist 21B. Album aus dem Jahre 2021.

Stammtischer. Am Samstag live bei der Schallwelle Preisverleihung. Ob er das spielt, weiß ich nicht. Ist aber zu finden im Internet. Mirage, das Album 21b, der Track aus dem Jahre 2021. Ich bin mir ziemlich sicher, dass das nächste auch am Samstag zu hören ist. Die Formation Kellermenze haben ein Album gemacht, Results, das war das Ergebnis ihrer gemeinsamen Arbeit. Und weil sie weiter gearbeitet haben, gab es mehr Ergebnisse. Das ist dann eben More Results, ganz feiner Name. Die ist fertig geworden, die gibt es am Samstag tatsächlich zu erwerben. Ich darf jetzt Werbung machen und habe dann die Möglichkeit genutzt und einfach die Stücke, die wir Samstag spielen werden, mal so ein bisschen zusammengeschnibbelt. Nicht allzu lang, aber ihr könnt einen Eindruck kriegen, was euch dort erwartet oder was euch entgeht. Konzertmix More Results. Kellermenze aus dem Jahr 2026.

So, das war der dritte Act vom kommenden Samstag in Schwerter bei der Schallwelle-Preisverleihung. Kenman, das Album More Results, das war so ein Zusammenschnitt. Wir spielen Result 5, 7, 9 und Last Result. So. Genug von dem. Weiter mit 5 oder 5. Und zwar Pollard, Daniel, Booth, die drei haben das Album 5 oder 5. 20, ich muss gerade mal gucken, ich wollte ja 2014 gemacht. So, und Sphere of Influence Nummer 3 ist der Track, der läuft.

haben die Herren Pollard, Daniel und Booth. Das Album heißt schlicht und einfach 5, mir gefallen so ausgefallene Titel. Sphere of Influence 3, 2014 entstanden. Ach ja, herrlicher Flow, habe ich gelesen. Jawohl, stimmt. So, was fließt hier? Stevie B. That, The Closed Eye View. Und ich schau mal, was es hier auf der Schallwende-Seite gibt. Schallwende.de, da hole ich mir die Informationen zur Veranstaltung. Also gar nicht weit weg, übermorgen, 21.02. 16 Uhr bis ungefähr 23 Uhr. Ist es ja schon Geschichte. Karten gibt es nicht mehr. Egal, da findet zum 18. Mal die Schallwelle-Preisverleihung statt. In der Rohmeisterei in Schwerte. Es gibt leider keine Abendkasse, also ist es eigentlich schon Geschichte. Dann machen wir

geht's los. Bis zum 12.06. Kibu geht auf Europa-Tour. Urban Skies Tour 2026. Und er spielt auch in Deutschland. Aber noch ein paar andere Länder. Schaut einfach bei kibu.fi. Da ist seine Webseite, da sind die Termine. 11.04. 13 Uhr geht's los. E-Day 2026, The Stolen Dance in Oschott mit Musik von Didier de Wachter oder By Senses. Perch, alle noch in Rugele, jetzt in Oschott. Matthew Stringer, John Christian, die zusammen Perch sind. Aus UK, klar, Frankreich, Moon Satellite, USA, Lisa, Bella, Donna. Und es lohnt sich immer dahin. Also im Übrigen CD-Stände ohne Ende und es ist toll. Es sind tolle Veranstaltungen. Und jetzt darf ich Werbung machen. Ich weiß nicht, ob der Chef zuhört. Da gibt es einen Stand von Mannequin Records. Da gibt es natürlich neue Kellman. Es gibt da, wenn sie fertig ist bis dahin, auch eine neue Keller-CD. Live 2025 Ausschnitte vom Konzert in Lemgo und zwei Tracks, die ich mal in Münster spielen durfte letztes Jahr. Aber, ne? 11.04. ID 2026. 17.04. Synthfest France 2026. Da steht nicht, wann es losgeht, aber es kostet für die gesamte Veranstaltung 25, Einzelkonzerte 15. Was gibt's da in. Ach du Schande. Carrefour? Ach Mensch. Schaut auf die Schallwendeseite, weil das ist nicht meine Welt. Charlotte Dubois, Heinbach ist dabei und die spielen da mehrfach. 18.04. 19.04. Ein bisschen komisch geschrieben. Ich gucke mich da gerade so durch. Egal. Awakenings Ordea. Wieder in Rugeley. Das Ganze am 18.04. 13 Uhr. Wavestar 2. Radio Massacre International. Michael Chipway. Phil Booth. Chess Creek. Und John Sherwood. Für 25 englische Pfunde spielen die da auf. 19.04. Höhenkonzert mit Bernd Scholl. Genau genommen sind es zwei, um 17 und um 20 Uhr. Für 20 Euro The Call of Spring. Möge der Frühling bis dahin richtig Gas gegeben haben. Neandertal in der Naturhöhle. Wir sind im Mai. Ein Tag vor dem dritten oder sozusagen Tag nach dem ersten. Das ist der zweite. 19.30 Uhr Konzert mit Dieter Hertgen und Frank Bregelmann. Interessant, nie gehört, in Krefeld, 35blumen.org, so heißt die Webseite, da haben auch schon Familie Stock gespielt, zum alten grünen Weg. Eintritt ist frei, Hutkonzert, da wird gesammelt, 16.05. Moi im Groove-Ausgabe im Kleinkunsttheater Holte, im wunderschönen Holte, tolles kleines Theater, ausgestattet mit Licht und so weiter vom Bas Brockhaus, der das Ganze auch hier organisiert. Letztes Jahr durften die Mannequin 5 da den Start machen. Hier dieses Jahr Ron Boats, Harold van der Heiden, FD Project, Frank Deutke, Gerd Emmons und Vega, der Alexander Hart für nur 15 Euro. info@basbrockhaus.com. Und das Ganze ist von 16 bis 21.30 Uhr geplant, am 16.05. 30.05. Konzert mit Johannes Schmölling und Ron Boats. Wer ist noch dabei? Tim Sund, Andreas Merz, Kurt Ader. Das Ganze wieder in Oschott. So, vom Westen gesehen, hinter Eindhoven. The Stolen Dance heißt der Saal früher. The Ink. So, mehr steht da nicht. Dann gibt es noch ein Grillfest am 4.7. 28. Schallwende Grillfest beim Band Lahnemann in Aalen. Wer da teilnehmen möchte, hier steht zwar nicht so, vielleicht erfahre ich das ja am Samstag, dann kann ich euch verraten. Auf jeden Fall Voranmeldung, klar, müssen wir wissen, wie viel Würstchen da
angeschafft werden müssen.

0: Okidoki, dann habe ich für die Zukunft, für euren Kalender. Wann spielen Sie denn da im Café Eden? Live on Earth 2026, 13. Juni, Familie Stock, Matthias Papa, Sohn Ansgar, sind Duo, das sind die zwei, genau. Einlass, ups, boah, ja, schon ein bisschen komisches Plakat. Ich glaube 19 Uhr, Beginn 20 Uhr und das Ganze auch hier ein Hutkonzert für Lau gegen eine Spende. Und es geht weiter mit dem Elektronik-Zirkus in Lemgo, gerade schon mal erwähnt, da durfte ich letztes Jahr spielen. Das Ganze findet statt am 15. August, soweit kann ich das schon mal sagen, was da so zu hören und zu sehen ist, weiß ich noch nicht, aber das wird über kurz oder lang auch kommen. Und das letzte, vorletzte, das ist im November, am 21., da gibt es Kellman in der Dächenhöhle in Iserlohn. Axel Stupplich spielt und wir dürfen da vorne weg spielen. Ich freue mich drauf. Ah, in der Höhle ist immer schön. Da durften wir auch schon mit BKS zweimal spielen. Es ist wunderbar. Der nächste wichtige Termin, der ist so unglaublich schnell da, ist der Heiligabend. 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Dafür gibt es die Tafel und viele andere Organisationen und Einrichtungen. 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So, was gibt's noch an Musik? Gleich im Anschluss der Midnight Flow mit Musik aus dem Hause Mannequin Records. 2 Stunden lang, also dranbleiben. Und es gibt noch modul303.com, wo es auch Verlinkungen gibt, Wiederholungen gibt von EvoSonic. Quatsch, von Ad Libitum bei EvoSonic hier. Naja, ist schon spät, ne? Im Übrigen gibt es am Montagmorgen die Wiederholung von der heutigen Sendung hier bei EvoSonic um 7 Uhr. Mann. Es geht weiter, ich mache weiter, die Musik geht weiter. Aus dem wunderschönen Sprockhöfel Matthias Lehmann. Forgotten Spirits heißt das Album aus dem Jahre 2022 und die Hymne. Hymn of Connected Hearts. Matthias Lehmann.
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Matthias Lehmann, Forgotten Spirits, Hymne of Connected Hearts, und der ist so verknautscht, also vielfältig, der hat so unterschiedliche Musik, einfach nur schön. So, hier geht was ganz leise los. Beyond Berlin aus dem Jahre 2019, Freak Mount heißt der Track vom Album Totem.

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1: Und für die einen oder anderen ist es etwas später geworden. Es gibt immer wieder mal welche, die nachzügeln. Und herzlich willkommen euch, die ihr etwas später dazugekommen seid. So einiges habt ihr verpasst, ein bisschen kriegt ihr noch was mit, zum Beispiel der Manuel Götsching, Dream and Desire. Was ich von dem Album noch nicht gespielt hatte, ist Despair aus dem Jahre 1991.

unerreicht. Manuel Götsching, 1991, Dream and Desire, Despair, der Track. So, der nächste läuft. Klaus Hoffmann, Hoke oder Klaus Kosmik, Kosmik Hoffmann, Beyond the Galaxy, sein Album aus dem Jahre 2016, The Gate of Lahore, Part 1. Und wenn noch ein bisschen Zeit danach ist, Part 2.

Ja, passt fast rein, der Ton. Das war's, ihr Lieben. Klaus Cosmic Hoffmann, Beyond the Galaxy und The Gate of Lahore Part 1 and 2 aus dem Jahre 2016. So, das war der 19.02. Vielen Dank fürs Dabeisein an all die lieben Menschen in der Welt, die sich die Zeit genommen haben, heute die letzten beiden Stunden mit uns zusammen hier zu verbringen. Es ist mir jedes Mal eine Freude, eine Ehre, euch unterhalten zu dürfen. Jetzt der Midnight Flow mit Musik aus dem Hause Mannequin. Nicht vergessen, 2 Stunden. Wer irgendwas nicht mitbekommen hat, heute hier vielleicht die, die etwas später dazugekommen sind. Montagmorgen 7 Uhr, selbe Stelle, selbe Welle. Die Wiederholung der heutigen Sendung. Ja, ansonsten freue ich mich auf Samstag. Ich denke, mindestens einen werde ich Samstag sehen, vielleicht auch 2 oder mehr. Ich freue mich drauf. Ansonsten bin ich nächste Woche Donnerstag wieder für euch da. Mit ich hoffe passende Musik. So. Playlist ist hochgeladen. detf-keller.de. Info@ davor und ihr könnt schreibseln. Jetzt wünsche ich euch gute Nacht, gutes Wochenende, gute Woche. Bis Donnerstag oder Samstag. Tschüss. Ihr und euer Detlef Keller und nicht vergessen, bald ist Weihnachten.

Sonntagmorgen, 10 Uhr und 2 Minuten. Herzlich willkommen bei Modul 303. Heute Morgen wieder der Frühschoppen mit dem Rainer Mikrofon. Dazu begrüße ich natürlich alle Leute, die mir im weiten WWW hier zuhören. Mitgebracht habe ich heute mal wieder 70er Jahre Musik. Joho. So, und während mein Intro noch zu Ende läuft, wie üblich sonntags morgens, ich brate mir erst noch einen Kaffee und dann können wir loslegen.

0: ich bin mit meinem lecker Käffchen wieder zurück. So wie er sein muss, der Kaffee schwarz. Stark. Heiß. Aber wir starten jetzt mit Blue Sweetie und Hooked on a Feeling.
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So, wir kommen jetzt zu einem für mich, ich sage wohlgemerkt, für mich eines der schönsten Lieder der 70er Jahre. Matthew Sasson Comfort und Woodstock.

So, ich habe ja, wie gesagt, ich habe ja viel in meine Wunschkiste, also ein bisschen gesagt, in meine Wühlkiste gewühlt, ja klar. Kate Bush habe ich rausgesucht. Wuthering Heights.

So, ich habe einen Musikwunsch reinbekommen, der kommt aus Aschaffenburg, vom Jürgen, von meinem Onkelchen. Haha, jawohl. Gewünscht hat er sich Leutnant Pigeon und Moldy Old Dog.

So, jetzt habe ich was für die alten Motorradfahrer, die in den 70er Jahren auch schon ihr Moped gefahren haben. Ich zum Beispiel, habe ich hier Chris Spedding und Motorbucken.

Freunde, die erste Stunde ist vorbei. Wir machen trotzdem weiter hier, The Tom Robinson Band und 2, 4, 6, 8, Motorway.

Mit diesem Mädchen sind wir angekommen am Ende meiner heutigen Sendung. Da habe ich wie immer Sarah Brightman und Andrea Bocelli Time to Say Goodbye. Ich bedanke mich mal bei allen Leuten, die mir im weiten WWW hier zugehört haben und natürlich auch bei den Leuten bei uns in unserem hauseigenen Chatraum. Ich könnte ja wieder hören, Dienstag und Donnerstag jeweils um 12 Uhr mit meiner Halbzeitsendung. Freitag um 18 Uhr mit meiner New Age-Sendung und da gibt es wieder ein Live-Interview. Ja. Und natürlich Sonntagmorgen um 10 Uhr mit dem Frühschoppen, das Ganze hier bei Modul 303. Ich wünsche jetzt allen noch einen schönen Sonntagnachmittag. Hoffentlich bleibt's trocken. Die Musik läuft weiter, ich bin raus. Denkt dran, heute ist nicht alle Tage. Ich komme wieder. Keine Frage.

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1: Freitagabend, 18 Uhr, herzlich willkommen bei Modul 303. Heute Abend wieder New Age mit dem Rainer am Mikrofon. Dazu begrüße ich natürlich alle Leute, die mir im weiten WWW hier zuhören und natürlich auch die Leute bei uns in unserem hauseigenen Chatraum. Ja, ich habe natürlich heute einen Gesprächspartner wieder angekündigt. Ist es lang genug? Ich begrüße da den Bernd Michael Land. Ja, grüß dich, Bernie.
2: Ja, hallo Rainer und alle, die da noch irgendwie draußen in der Leitung hängen. Ja, schön.
1: So, ihr wisst, es geht um das Album, na, Juice. Ja, aber erst lassen wir das Intro zu Ende laufen und dann starten wir los.

0: So, das war also wie gesagt das erste Stück von dem Album und mit Europa. Und ja, Bernie, erzähl doch mal, wie bist du drauf gekommen? Vor allen Dingen die Namen von den Titeln und
1: Also, ja, gut, dann erzähle ich mal. Also, TUIs, das hat nichts mit Saft zu tun, sondern das ist eine Raumsonde von der ESA, von unserer ESA hier in Darmstadt. Das heißt Jupiter Icy Moons Explorer. Und das ist eine Raumsonde, die die Eismonde des Jupiters erforschen soll. Und das ist ja eigentlich.

0: nichts Besonderes, dass da irgendwo eine Sonde ins All geschossen wird und die da rumfliegt. Besonders fand ich, dass das Ding ja 2023 gestartet wurde, zweimal die Erde umkreist, einmal noch die Venus umkreist, um Geschwindigkeit aufzunehmen und dann Richtung Jupiter fliegt. Und wenn das Ding da angekommen ist, in 8 Jahren, also nach 8 Jahren, dann hat das 24,7 Milliarden Kilometer zurückgelegt. Und das hat mich so fasziniert, diese Menge, diese Werte, dieses Extreme, dass ich gesagt habe, boah, das ist so krass. Und dann sitzt einer in 8 Jahren in Darmstadt an seinem Computer und drückt da eine Tastenkombination und dann falten sich in dieser ewigen Entfernung 65 oder 56 Quadratmeter Sonnenkollektoren, Sonnensegel aus. Das war einfach faszinierend. Da habe ich mich mit dem Projekt näher beschäftigt. Da habe ich gedacht, ach, dem Ding musst du echt ein Album widmen. Und ja, ich bin ja so ein alter Space-Fan. Ich habe ja die erste Mondlandung miterlebt. Und was liegt da näher, als sowas zu machen, ne?
1: Ja, schon klasse. Leute, ich muss euch dazu sagen, wenn ihr die Möglichkeit habt, kauft das Album. Da ist wieder ein Booklet drin, richtig viel zu lesen. Ganz ehrlich. Benny,
0: Ja,
1: da.
0: 28 Seiten sind es, ist schon viel zu lesen, ja. Aber da
1: Ja.
0: ist das alles mal beschrieben, warum das so ist und wieso das so ist und was das Ding alles macht. Und ich glaube, das ist auch ganz wichtig, dass die Leute es so ein bisschen verstehen.
1: Ja, das ist ja nicht das erste Album, was du in der Richtung gemacht hast. Weil damals
0: Nee.
1: mit der Mondfähre war das ja genauso, ne? Damals.
0: Die Mondlandung 2019 war das, ja. 50
1: Genau.
0: Jahre Landung auf dem Mond, da gab es ein Album. Aber Jahre davor habe ich schon Zero Graffiti und Behind the Blue Room gemacht. Auch so Space-Sachen, aber die liefen noch unter Aliens Project, nicht unter meinem realen Namen. War
1: Ja.
0: aber auch schon.
1: Hab ich ja auch dank dir
0: Hast
1: liegen
0: du auch
1: hier.
0: nur, ne?
1: Ja, klar. Aber und das 2019, das war unser erstes Interview, was wir gemacht haben.
0: Ah, okay,
1: Ja.
0: ja. Da bin ich ja auch so ein bisschen ungewöhnliche Wege gegangen und habe das alles analog gemacht, mit 8-Spur-Kassette aufgenommen und auf Stereo-Kassette gemastert. Ich wollte es eben irgendwie das so haben, wie es 1970 hätte klingen können. Und auch nur alte Synthesizer überwiegend. Und da ist das dann entstanden.
1: Gut, dann hören wir uns jetzt mal das zweite Stück an auf dem Album und das heißt Amalthea.

0: So, das war das Stück Amalthea. Benny, das sind alles Namen von.
1: Ja, das sind alles Namen von Jupitermonden, die da so, ach, der hat ja ganz viele, also so 40 oder 50 Monde, die da irgendwo um den Jupiter kreisen. JUICE, also diese Raumsonde, soll eigentlich nur die Eismonde erforschen. Es gibt da so drei große Eismonde und da will man wissen, ob da mikrobielles Leben ist, ob da irgendwie irgendwas mal drin war, was da irgendwie gelebt haben könnte. Also so organische Moleküle und so ein Kram. Also man will da einfach diese Eisflächen, diese Ozeane da untersuchen und will dann daraus wieder irgendwelche wissenschaftlichen Schlüsse ziehen. Keine Ahnung, bin ja kein Wissenschaftler. Aber das ist eigentlich das Ziel und soll dann irgendwie ein bisschen mehr für Grundlagenforschung, ist das mehr Verständnis für die Entstehung auch der Erde und so weiter liefern. Also ist schon so ein Projekt, das wichtig ist. Und die anderen Monde sind nicht alles Eismonde. Die Amalthea ist, glaube ich, auch kein Eismond, aber Europa, Ganymed und Callisto zum Beispiel. Das sind die drei großen Eismonde da. Ja. Und das wird da erforscht, ne? Und ich fand das eben faszinierend. Und das ist kein Projekt übrigens von der NASA, sondern von der ESA.
0: Ja,
1: Ja.
0: ich hoffe, die Hörer, die da mithören, ein Spezieller hat das jetzt mitgekriegt. Vielleicht übernimmt die NASA das mal, wer
1: Nee,
0: weiß.
1: nee, nee, nee, nee, nee, die haben ja nichts miteinander zu tun, ne?
0: Ja,
1: Also die arbeiten ja alle zusammen.
0: Bernie, jetzt stell dir mal vor, wir haben einen Hörer da von der NASA hier
1: Ja.
0: bei. Nichts ist
1: Wir haben ja
0: unmöglich.
1: jetzt für Artemis haben wir ja die Triebwerke geliefert, ne?
0: Für wen?
1: Also für Artemis, für diese Mondumrundung, für die Raumkapsel.
0: Ja.
1: Die Triebwerke sind von der ESA und die Kamera kam vom Deutschen Institut für Luft- und Raumfahrt. Auch aus Deutschland und dann kamen noch irgendwelche Sachen aus Kanada. Also es sind meistens solche Projekte, das kommt nicht nur von der NASA. Die NASA macht da eigentlich auch nur einen Teil. Und da sind so viele Firmen mit drin, auch teilweise amerikanische Firmen, die da mit involviert sind. Das ist so ein Gemeinschaftsprojekt, weil einer allein, der könnte es gar nicht stemmen. Na, aber das ist halt so, ne?
0: Ja.
1: Aber das ist die JUICE. Es ist ein reines ESA-Projekt, ein rein europäisches Projekt. Da haben auch die Amis nichts mit zu tun. Ja.
0: Ist doch auch mal was. Die können die
1: Ja.
0: Europäer auch mal sagen, wir können was, ne?
1: Ja.
0: Gut. Kommen wir jetzt zu dem nächsten Stück und das heißt Ganymed.
1: Ja. Das
0: So, Bernie sagte doch im Nachhinein, ist ein Eisplanet.

0: So, Bernie, diese Musik, wir haben jetzt drei Stücke gehört, drei verschiedene Klangarten von dir.
1: Ja.
0: Es ist schon viel Kopfarbeit dabei, was du dir da zumutest und machst alles.
1: Ja, das wissen die meisten ja nicht, dass das ja die Musik aus den Planeten entstanden ist. Ganymed zum Beispiel, was wir eben gehört haben, ist der einzige Planet in unserem Sonnensystem, ne, der also wirklich ein eigenes Magnetfeld hat, ein großes Magnetfeld. Und das kann man eben messen. Und diese Geräusche, die da gemessen werden, das nennt man Sonifikation, die werden dann praktisch in Töne umgesetzt. Und die sind ja allgemein zugänglich. Also die NASA wie auch die ESA haben eben von fast allen Planeten Radiowellen, Plasmawellen, irgendwelche Magnetfelder und irgendwelche Störgeräusche aufgenommen. Und die kann man sich dann da anhören. Jetzt kann ich ja auch nicht diese Sounds eins zu eins nehmen, das wäre auch langweilig, sondern ich habe jetzt die Audiodateien genommen und habe damit praktisch den Synthesizer gesteuert. Also viele Sounds in diesen Stücken sind tatsächlich Steuerelemente von den Planeten gewesen. Also die Klänge, die du da hörst, sind von den Planeten. Und das, was dann zum Beispiel große Magnetfelder sind dann tiefe Klänge, kleinere haben dann höhere Klänge. Bewegende Planeten, die haben rotierende Sounds, die dann so hingluckern. Und andere, die bewegen sich wieder im Stereobild hin und her. Also das alles, was du da hörst, ist irgendwie beeinflusst aus den Originalsounds dieser Planeten, aus dieser Sonifikation. Und das hat es wahnsinnig aufwendig gemacht, weil das sind ja keine Klänge, die ich einfach mal so hingeschraubt habe, sondern die gesteuert wurden aus den Originalsounds. Sie mussten natürlich dann in die entsprechende Tonart irgendwie transponieren. Und da macht sich der alte Mann wieder mehr Arbeit wie nötig, weil am Schluss hört es ja keine Sau, ne?
0: Ja,
1: Aber
0: klar.
1: es geht eben einfach darum, dass es tatsächlich die Sounds sind. Ja? Und das ist das Besondere auch dann da dran.
0: Wenn man die Originaltöne hören will, ich weiß nicht, bei euch weiß ich es nicht, bei uns im Bochum in der Sternwarte hört man die Originaltöne von sowas. Das ist nicht Planetarium, in der Sternwarte, ne?
1: Ja.
0: Ne? Die ist ja auch
1: Aber
0: im
1: das ist eben auch sehr langweilig, weil teilweise gibt es solche Radiowellen, so Reflexion oder durch Sonnenwinde noch beeinflusst. Da passiert alle 30 Sekunden mal Tock, mehr nicht, alle 30 Sekunden Pock. Ja? Das ist natürlich, da kannst du kein Stück draus machen. Aber du kannst es natürlich dann beschleunigen, du kannst es schneller laufen lassen und kannst es dann praktisch als Impulsgeber für den Sequencer nehmen. Und da das nie immer ganz genau alle 30 Sekunden kommen, sondern mal 29 Sekunden, mal 27 Sekunden, mal 32 Sekunden, ist das Ganze auch irgendwie nicht tight. Also es eiert dann, ne?
0: klar.
1: Und das ist aber auch so beabsichtigt, ne? Weil Geräusche hörst du ja im Weltall nicht. Weltall ist still. Und selbst wenn du so Science-Fiction-Filme siehst, wie das da knallt und rumst, eigentlich hörst du ja gar nichts, ne? Wenn es direkt neben einem Astronauten eine Explosion gäbe, die würde er gar nicht hören, ne? Weil es ist ja nichts da, was den Schall überträgt. Ohne Atmosphäre geht das ja nicht.
0: Ja, ist
1: Ne?
0: ganz klar.
1: Also du kannst wirklich nur Magnetfelder und sowas aufzeichnen und die dann eben hörbar machen.
0: Ja, und dann ist dir, ich sag mal, was wir bis jetzt gehört haben, richtig gut gelungen. Es ist schon wirklich faszinierend, was du aus im Endeffekt nichts, was du machst.
1: Ja, das ist aber schon immer so gewesen bei mir, ne? Ich mache ja immer Sachen, die andere noch nicht gemacht haben. Das mag ich irgendwie. Ich mag immer so neue Wege gehen oder zumindest irgendwie so eigene Wege und nicht irgendwie was nachzumachen, sondern immer versuchen, was Kreatives selbst zu schaffen. Weil wenn ich jetzt was nachmachen würde, dann könnte ich es mir auch sparen, weil es haben andere ja schon gemacht und wahrscheinlich sogar besser, wie ich es könnte. Aber das macht ja keinen Sinn, ja.
0: Wenn wir uns das
1: Gut.
0: nächste Stück mal anhören, und das ist, glaube ich, auch ein Eisplanet, ne? Kallisto.
1: Callisto ist auch ein Eisplanet, ja. Und der ist sehr weit weg auch und da ist deswegen das Stück auch etwas länger, weil der Weg ist ja auch weiter, ne?
0: Jawohl, ja, 11 Minuten, fast 12 Minuten.

0: Ja, nee, wir haben jetzt gerade dieses Stück angehört, was knapp 13 Minuten ging. Ist dafür, dass es im Endeffekt nur einzelne Töne waren, die man irgendwo original hören kann, doch relativ melodisch geworden, melodisch geworden, ne?
1: Ja, wenn du den Rhythmus hörst und zählst mal mit, siehst du aber auch, dass das so eine polyrhythmische Sequenz ist und dass das eigentlich drei Sequenzen, die sich überlagern sind und sich dadurch das immer auch so, auch teilweise polymetrisch um einen verschiebt, teilweise nicht. Fängt sich aber immer wieder ein. Also das ist so ein bisschen vertrackt, aber das macht es irgendwie. Diese Reduktion auf dieses Minimalistische macht es dann doch irgendwie wieder spannend. Wenn man mal so das hört und versucht, so die Takte mitzuzählen, dann geht ja gar irgendwie nicht auf. Was macht denn der jetzt da, ne? Und jetzt sind wir irgendwie an einem anderen Punkt. Also, es ist ein ganz spannendes Stück. Aber wie gesagt, auch hier sind die Basis der Steuerung, sind Planeten, Sounds. Also, Sonifikation der Planeten. Ne? Also, ne? Es ist ja auch nicht so, dass das jetzt authentisch genau der Sound von dem Planet sein muss, sondern das ist, ich sehe es mal so als Inspiration. Ja? Also, ich habe die gehört und habe dann gesagt, okay, und es klingt so und so, und dann setzt du das dagegen und machst dann da dieses Stück draus. Also, es ist keine wissenschaftliche Arbeit, sondern eher eine künstlerische. Ne?
0: Ja,
1: Ja,
0: es ist
1: das ist praktisch so eine künstlerische Referenz zum Thema Jupiter und zur Raumfahrt. Hat auch jetzt mit der ESA selbst nichts zu tun. Die ist da nicht involviert oder hat mir da was bezahlt. Ich hätte es gerne genommen. Aber das war da alles etwas zäh. Vielleicht kommen die ja noch irgendwann mal durch den großen Artikel und die Bilder vor der Haustür, die wir da gemacht haben, durch das Fotoshooting. Aber es ist halt so, dass die im Moment gar nicht involviert sind. Ich habe da versucht, Kontakte zu knüpfen, aber der Laden ist einfach viel zu groß und du kriegst auch nichts. Ja, du willst dann einfach nur fragen, ob du so ein Bildchen nutzen darfst, ja, fürs Cover oder sowas. Und da wirst du dann quer durch Europa verwiesen von einem zum nächsten. Und der eine, der sagt, ja, na, ich bin nur zuständig, wenn da ein Logo drauf ist. Und dann gibt es da so eine Merch-Abteilung und die wollen natürlich für die Nutzung vom Logo Geld haben. Das ist alles unheimlich kompliziert, weißt du, die sehen dann immer so, ha, der will da Geld verdienen, der macht jetzt 100.000 T-Shirts im Monat und das ist ja nicht so, ja. Ich wollte
0: Naja,
1: ja
0: klar.
1: eigentlich nur das Bild von Juice nehmen. Und dann war mir es zu blöd und ich habe es einfach selber gezeichnet.
0: Ja.
1: Ja, ich hab mir die Fotos angeguckt und habe die Juice habe ich angeguckt. Letztes Jahr im August war ich bei der ESA drin im Gelände und habe mir da die ESA, die haben ja da ein 1:1 Modell noch stehen. Wenn da irgendwas kaputt ist, dann können die das da prüfen. Und das steht da eben bei denen rum und da kann man sich das angucken und da habe ich ganz viele Bilder gemacht. Und danach habe ich mich dann orientiert. Ne?
0: Leute, ich würde euch gerne das Cover zeigen. Es sieht wirklich klasse aus. Kann ich leider nicht, weil Farbtöne gibt es noch nicht.
1: Tja.
0: Obwohl Bernie hat ja auch mit Farben Töne gemacht.
1: Ja, das ist aber wieder was anderes. In Farben war ein anderes Album. Da ging es um Hauptfarben
0: Ja.
1: aber nicht um Farben selbst. Wir hatten nämlich gerade am Mittwoch Musikerstammtisch und haben uns darüber unterhalten, wie die Farbe Blau klingt. Da hat er gesagt, ja, du hast so ein Stück gemacht, das heißt Blau. Wie klingt für dich? Klingt so für dich Blau? Und da habe ich gesagt, nee, nee, nee, das ist von dem Album Farben. Das ist ein Album für Toleranz ja,
0: Ich
1: gegen
0: hätte
1: Rassismus
0: jetzt an
1: und
0: deiner Stelle gesagt, die Farbe Blau, die klingt nämlich nach Rot. Ja.
1: aber es gibt ja Leute, die haben schon nach Farben Musik gemacht und haben auch Farben irgendwie musikalisch oder haben mit Farben komponiert. Das gab es auch schon. So ganz
0: Ja.
1: ernst, sogar klassische Stücke gibt es da. Ist meistens irgendwie so wie mathematische Stücke, meist ein bisschen schwer verdaulich. Aber ja, jeder verbindet ja mit einer Farbe irgendwie was anderes, so rein gefühlsmäßig. Und von daher gibt es bestimmt für viele auch so ähnliche Sachen, ne? Also Blau verbinde ich eben eher mit, ja, dunklen Raum, Ruhe, Schlafzimmer, keine Ahnung. Ja, und andere sagen, bei Rot, da werde ich eher irgendwie genervt und aggressiv oder hebelig. Rot ist Party, ja, oder Orange, das ist Bewegung. Bei mir ist ja immer alles grün. Viele wissen das ja, wenn sie die Studiobilder kennen, alles grün beleuchtet, weil ich finde das eine unheimlich tolle Beleuchtung zum Arbeiten.
0: Das grüne Licht. Nicht nur zum Arbeiten, Bernie. Wenn man sich das bei dir anguckt, man kommt da bei dir tatsächlich in dein Studio rein und es beruhigt wahnsinnig.
1: Ja, du kannst auch die Displays gut ablesen. Ne? Man hat ja immer oft das Problem, dass du das nicht lesen kannst, diese kleinen LCD und so Displays, dass sie schlecht ablesbar sind vom Kontrast oder von Farben her. Bei grünem Licht hast du die Probleme nicht. Mhm. Ja, das ist rot ist rot, die LEDs sind grün und blau sind sie blau. Es ist insgesamt sehr chillig, das Licht. Also es ist eher so was zum Runterkommen.
0: Ja.
1: Du hast ja nicht irgendwie so den Bedarf, dass die Axt unbedingt in den Geräten versenkt werden muss. Also das ist alles irgendwie schön ruhig und cool. Ja. Und ja.
0: Ja, das war ja. Ich war da zum ersten Mal, einzige Mal leider, bei dir gewesen. Ich war auch relativ nervös, aber da unten im Keller, da wurde es richtig ruhig, ehrlich.
1: Ja, bei mir ist es schön gemütlich, ist kuschelig.
0: Ja, da mittlerweile auch ein bisschen leerer geworden, ne?
1: Ja, ich hab ein bisschen Platz geschaffen, aber das hängt auch teilweise damit zusammen. Es kommen ja immer wieder mal neue Geräte raus und dann kaufst du ein aktuelles Gerät von 2025 oder 2026 und das Ding ersetzt dir einfach drei ältere Geräte, ja, die irgendwie aus keine Ahnung, von 2000 sind oder 2002. Die können ja alle mehr heute. Ja. Ja. Und deswegen ist es dann auch so gewesen, dass ich eben die alten REC-Geräte rausgeschmissen habe, die eben durch andere neue Geräte ersetzt werden können. Es geht auch besser zu arbeiten.
0: Ja, klar.
1: Wenn du jetzt bei den alten Dingen, da hast du so ein Zwei-Zeil-Display oder teilweise sogar nur so eine numerische Anzeige, 3-7-Segment-Ziffern, ja, bei so einem Nord-Rex, so einem alten, da steht dann 967, ja, und am anderen Tag weißt du nicht mehr, war das 967, war es 697, der speichert den Sound auch nicht da ab, wenn du den einschaltest, ist der immer bei 1. Und da bist du am Suchen, ne, weil du nicht mal einen Namen hast. Und bei den neuen hast du riesige Farbdisplays, Touchscreen und du siehst alles, was du machst. Und wenn du da was verändern willst, da hast du dein Touchscreen, siehst sofort. Du kannst wieder zurück, weil die alten Anzeigen, die vorherigen, die siehst du auch noch, ja. Also es ist ein ganz anderes Arbeiten. Es geht irgendwie alles viel flüssiger und einfacher. Außer eben bei den ganz alten Dingen, wo du eben überhaupt keine Anzeigen hast, also die Modularsysteme, die alten Synthesizer aus den 70ern, 80ern, da ist es aber einfach so, dass die ja nicht so komplex sind, die kann man ja blind bedienen. Also das ist ja da einfach dann ein bisschen Übung. Ne? Das ist wie ein Auto mit ein Käfer mit Handschaltung, ja, da musst du nichts lernen groß, das fällt von selber. Ne?
0: Aber dann mit deinem Modularsystem, das erinnert mich daran, dass wir uns damit kennengelernt haben, ne? Oder darüber. Mit deinem Bild, was du bei Facebook reingesetzt hast, mit die 1000 Kabel, ne?
1: Ja, das alte System war ja auch riesig, ne?
0: Ja, ja.
1: Aber es ist halt heute so, dass ich vieles auch weg habe, weil ich es einfach nicht mehr brauche. Ne? Ich hatte ja vieles gekauft, als es billig war, so in den 80ern. Und dann kam der, willst du es nicht haben, ich brauche es nicht mehr. Und naja, komm, dann lass für das Geld, kannst du es da lassen. Und dann sammelt sich der Scheiß so an. Und wenn du so viel Platz hast, so wie in meinem alten Studio, ne, 110 Quadratmeter, da ist es auch egal, ob da ein Synthesizer mehr steht oder weniger. Ne? Ja, die wurden ja alle für Sounddesign genommen. Also die habe ich auch alle mal gebraucht, aber eigentlich nur einmal. Und viele habe ich auch nur deswegen angeschafft, um eben mit diesem Gerät einmal diese Sounds zu machen. Und die habe ich halt einfach stehen lassen, weil der Platz war da und auch wenn ich sie nicht mehr so oft gebraucht habe. Ja, und hier habe ich es dann doch deutlich reduziert und jetzt ist es auch schön, du kannst auch mal hier zu dritt Musik machen, weil einfach noch mal Platz ist für noch einen Gitarrist oder so. Und vorher, als ich 2013 hier eingezogen bin, da konntest du ja nur mit eingezogenem Bauch hier durch. Ne? Das war ja ganz eng. Ja, aber das ist angenehm jetzt.
0: Ja, da war außerdem, ich ja, da war ich ja froh, dass du, Mann, schon, ja, und dass du schon aufgeräumt hast, als ich da war.
1: Ja, ne? Ja, es wird ja immer ein bisschen weniger. Manchmal kommt auch wieder was dazu, aber meistens dann eher kleine Sachen.
0: Ja. Ja, ja. Das ist ja so, die Geräte, die Gerätschaften werden, selbst wenn du ein ähnliches Gerät kaufst, die werden, sind ja heute alle schon viel kleiner, wie die Anfang, die zu Anfangszeiten.
1: Ja, und können auch mehr, ne? Das ist einfach so, ne?
0: Ja, klar.
1: Die werden immer kompakter, leichter und kleiner, und früher hast du da so 30 Kilo rumgeschleppt. Und heute kannst du das dir in die Hosentasche stecken. Das ist schon besser geworden. Aber es ist auch so, dass das gar nicht so wichtig ist. Ja? Wenn du nicht gerade spezielle Sounds von dem Gerät brauchst, aber so zum Musik machen ist es eigentlich gar nicht so wichtig. Brauchst du keine 200 Synthesizer oder 300, da geht auch wesentlich weniger. Es kommt ja immer darauf an, was du damit machst.
0: Ja?
1: Und das Equipment wird immer überbewertet. Viele sagen eben, ja, und wenn ich dann das noch kaufe, dann kann ich das und das machen. Dabei könnten sie das auch anders lösen, ja. Und das gibt immer irgendwie einen Weg. Und wenn du da weniger Sachen hast, bist du oft kreativer, als wenn du die ganze Hütte bis oben mit Geräten vollstehen hast. Dazu kommt noch, wenn du nicht jeden Tag an den Geräten bist, so wie ich bin ja jeden Tag 8 Stunden hier im Studio, und mache ja wirklich sehr, sehr, sehr viel Musik, dann verreckt das Zeug. Das geht einfach kaputt vom Stehen. Das ist wie ein Oldtimer, der steht ein halbes Jahr in der Garage, willst mitfahren, sind alle 4 Räderplatten, irgendwo läuft das Öl raus. Ja. Und das ist bei den Geräten auch so. Schaltest denn ein nach 4 Monaten, sagst du, wieso kratzen das? Wieso geht denn die Taste nicht? Warum kommt jetzt kein Ton raus? Ja. Weil es einfach Standschäden hat. Ne?
0: Ja, du bist ja auch nicht staubfrei.
1: Ich bin staubfrei hier.
0: Ja?
1: Ich bin staubfrei deshalb, weil ich hier keine Teppiche habe. Ich habe keine Stoffe. Okay, hier hängt eine alte Fahne, so eine Star Trek-Fahne. Aber ansonsten bin ich hier staubfrei. Keine Teppiche, keine Stoffe, nichts, was irgendwie fusselt. Und habe hier einen Fußboden drin, der ist arschglatt. Und ich habe auch keine Fenster. Ja? Ich habe Glasbausteine, ich kann hier kein Fenster aufmachen.
0: Ich weiß das ja.
1: Da kommt also kein Staub rein. Der einzige Raum, wo eventuell Fusseln wären, wäre die Waschküche. Da ist aber eine Tür dazwischen. Und das ist jetzt auch nicht so schlimm. Also bei mir hält sich in Grenzen. Ich mache relativ wenig Staub weg. Also so 1-2 Mal im Jahr, wo ich mal so ein bisschen drüber wuschel, aber auch jetzt nicht so intensiv. Das geht schon ganz gut. Also wenn du das von vornherein so mit bisschen glatten Flächen und so im Griff hast und ja, da hast du natürlich noch vielleicht Katzen oder sowas, die haben dann ihre Katzenhaare drauf und sowas, habe ich alles nicht, ne?
0: Ja, klar, logisch. Wir können jetzt mal zu dem nächsten Stück kommen, auf dem Album.
1: Ja.
0: Musikalisch gesehen, jo, ne?
1: Jo.
0: Alles klar, also Leute, das war jetzt kein Scherz, sondern das Stück heißt Jo.
1: Ja, der Jupitermond.

0: Ja, Benny, das war jetzt wieder ein Stück, wo man wirklich braucht man noch nie mal viel Fantasie. Man hört und kriegt die Schwingungen im Endeffekt mit, ne?
1: Die Schwingungen sind tatsächlich die Klänge von diesem Mond, ne? Also das sind wirklich diese planetaren Daten, die ich dann eigentlich bei dem war es wirklich so, dass ich sie fast so übernommen habe zum Ansteuern. Die Tonhöhen habe ich natürlich geändert, dass es auch ein bisschen melodisch wird. Aber diese Schwingungen und auch so, wie sie schwingen, die sind original so von diesem Planeten, von diesem Mond. Also es ist fast wie viel Recordings aus dem All, ne?
0: Ja, du machst, also wer Musik von dir kennt, der weiß, dass du viel aus wenig machen kannst.
1: Ja, kann ja jeder, ne? Aber die Leute nehmen sich die Zeit nicht, ja. Es ist eben so, dass du, wenn du solche Dinge machst, einfach irrsinnig viel Zeit brauchst. Und die meisten haben eben die Zeit nicht oder sie nehmen sich die Zeit nicht. Sagen wir mal so, es ist ja kein Geheimnis, was ich mache. Jedem, den ich sage, was ich mache, das ist ein bisschen bescheuert, das brauchst du ja viel zu lange. Ja. Weil ich nehme hier aus dem Internet, da suche ich mir das raus, so eine Datei, so ein Sound. Ja. Sag ich, ja, das ist aber nicht mein Sound. Ja, aber das gibt es ja da überall. Und dann klick, klick, klick hier, ein bisschen Maus schieben und dann ist es fertig. In einem Bruchteil meiner Zeit. Aber es ist eben irgendwie nicht dasselbe, ja. Und das heißt nicht, dass es schlecht ist, aber es ist eben nicht derselbe Inhalt, ne? Es ist eben dann so ein Fernsehstückchen, ne?
0: Am Anfang weiß ich, weiß ich, werde ich weiß ja noch am Anfang, wie wir uns kennengelernt haben, hast du gesagt, du machst ein neues Album und dann. Und dann wartet man und wartet man und wartet man. Du korrigierst viel, du setzt dich hin und bearbeitest noch und was weiß ich, was du da noch alles machst, bis dann das Album mal steht. Aber wenn es dann steht, dann hat man wirklich was Vernünftiges.
1: Ja, ich gebe mir Mühe. Ich

0: wieder hier bis zur Patchbay zum Digitalpult. Ich müsste also hier 30 Kabel von drüben hier rüberziehen. Und jedes Mal, wenn ich Aufnahme drücke, muss ich hier 5 Meter durchs Zimmer laufen. So kannst du ja nicht arbeiten. Du siehst ja auch nicht, ob irgendwas übersteuert oder so. Also meist ganz einfach. Ich sage, okay, ich nehme es direkt in dieser Ecke auf. Ich habe da einen 32-Kanal-Rack-Mixer, also jetzt nichts Großartiges. Und dann hänge ich einfach so einen kleinen Digitalrekorder dran und nehme es direkt, alles, was ich da mache, komplett fertig in Stereo auf. Kann es halt nicht mehr editieren, ist halt so. Muss eben einfach dann 5-mal machen, bis es passt. Und habe aber auch keine Sync, ja, weil kein MIDI. Ne? Wenn ich dann irgendwas dazu spiele, muss ich das eben hier so von Hand machen. Weil ich habe ja keine Sync-Spur oder keine MIDI-Spur oder irgendwas. Ne?
1: Ja.
0: Und ich könnte natürlich jetzt mit MIDI darüber gehen und könnte das irgendwie, das ist mir einfach zu viel Kabelei. Und ich habe eine Idee und dann will ich das jetzt machen und nicht irgendwann nach einem halben Tag, wenn ich das alles eingerichtet habe.
1: Ja.
0: Ich schalte die Geräte ein und leg los. Ne? Das ist so intuitiv irgendwie. Ich habe meinen Zettel, da steht drauf, was ich machen will. Den habe ich manchmal schon 3 Tage vor mir hergeschoben, wo immer noch mal eine Idee dazukommt. Und da steht meine Sequenz, meine Tonarten drauf. Und dann habe ich meinen Zettel hier liegen und dann geht es dann los. Ja? Und ja, dann habe ich keine Lust, da irgendwie noch MIDI-Kanäle und das und das und das alles einzurichten. Und über irgendwelche Boxen, Faderboxen fernzusteuern oder so. Du kommst ja da gar nicht weiter, bis du dann irgendwie dran bist und den ersten Ton hast. Dann hast du ja schon wieder die Hälfte vergessen oder das Gefühl ist schon wieder raus. Das ist nicht mein Arbeiten. Ich mache es gerne so, dass ich mit der Hand irgendwie an das Gerät gehe, den Knopf drehe und direkt das passiert, was passieren soll. Ja.
1: So, dann lass uns mal das nächste Stück passieren.
0: Ja.
1: Pasify, ne?

0: Jetzt haben wir zwei Stücke hintereinander gespielt. Musik, die wirklich auch, so wie dieses Elara, auch wieder ein bisschen melancholisch dabei. Almenkalo, melodisch dabei. Jetzt ist es soweit. Ich bin nicht
1: Ja,
0: müde. Ja.
1: das kommt, weil eben die Planeten auch so eben klingen, ne? Weil wenn Planeten sich sehr schnell bewegen, dann gibt es auch eben andere Sounds da, ne? Dann verändern sich diese Magnetfelder und die Plasmawellen und werden dann auch selbst zu Melodien, ne? Also das ist auch so. Und die wandern dann auch im Stereopanorama hin und her, ne? Hast du ja auch gehört, dieses Rauschen, was dann von einem Kanal zum anderen geht. Das ist aber bei dem Planet auch so, ne? Das sind also so, wie die Originalgeräusche eben auch sind, ist eben so ein bisschen an die so angetriggert, ne?
0: Ja, es ist schon, also man braucht, wenn man diese Stücke, was wir bis jetzt gehört haben, man braucht keine, nicht viel Fantasie, um dann, wenn man den Titel von dem Album dieses Juice kennt, man braucht nicht viel Fantasie, um zu wissen, was da kommt und was oder was da gekommen ist, was man hört und was es sein
1: Ja.
0: könnte.
1: Ja gut, ich meine, ich habe es im Booklet ja eigentlich ganz gut auch beschrieben, wie das funktioniert und was ich da mache und wie die Planeten klingen. Die Umsetzung ist halt überwiegend mit eben Hardware-Synthesizern durchweg. Ich habe keine elektronischen Plugins genommen, die da, also die. Der Computer war praktisch außen vor und der Computer war bei mir nur Bandmaschine. Ja, also im Endeffekt habe ich nur meine fertigen Sachen eigentlich da reingespielt und ich habe die Stücke gekürzt. Wenn du so eine Session hast, bei mir sind die Aufnahmen ja oft wie in so einer Session, wie so praktisch du spielst eben und dann ist ein Verspieler drin, dann wiederholst du es eben einfach und nochmal und nochmal. Und dann hast du dann irgendwie eine Stunde oder so oder anderthalb an so einem Track. Und der ist aber eigentlich nur 8 Minuten und dann musst du den ganzen falschen Kram rausschnibbeln. Das mache ich dann mit dem Computer. Aber die Aufnahmen selbst, die laufen in einem Rutsch. Alles ohne MIDI, alles über CV-Gate gesteuert, also alte analoge Kisten in einer ganz primitiven Technik. Und das Problem ist, du hast eben keine Speicherbarkeit, du hast eben nichts, wo du irgendwo Presets drücken kannst. Das ist eben alles irgendwo so eingestellt und musst du zigmal umdrehen und ändern. Und das ist sehr, sehr zeitaufwendig einfach. Ja. Du musst das ganze alte Zeug, das Geraffel musst du jedes Mal stimmen. Hast einen großen Gitarrentuner drin, wo du dann jeden einzelnen Ton in so einem Sequencer einzeln nachtunst und stimmst, damit das alles eben in der richtigen Tonart ist. Und das ist unheimlich mühsam, ja. Und am anderen Tag machst du weiter, dann hat sich die Kiste sowieso wieder verstimmt. Musst erstmal wieder alles stimmen. Erstmal 10 Minuten, Viertelstunde warm laufen lassen, dann alles stimmen und dann geht es wieder von vorne los. Ne? Bis du dann weitermachen kannst. Ne? Da hast du mir so eine halbe Stunde, ich hole mir dann einen Kaffee, bis sie erstmal auf Temperatur sind und dann kann ich alles wieder nachstimmen und dann geht es wieder weiter. Und die Effekte oder so, die kommen halt gleich drauf, weil ich kann es ja später nicht mehr machen. Ne?
0: Ja, klar. So, wir
1: Das ist schon
0: hören.
1: irgendwie eine bekloppte Arbeitsweise. Das ist eben so, wie ich angefangen habe in den 70er Jahren, da ging es ja auch nicht anders. Ja? Da hatten wir ja gar nicht die Geräte. Und Mehrspur-Recording oder das gab es ja auch nicht. Und dann hat man es eben auch so gemacht. Ne? Ich
0: Ja,
1: mach's immer noch so. Ich mach's auch gern so.
0: du hast wirklich noch Handarbeit.
1: Ja, es ist, bleibt ja nicht aus. Musst du halt so machen, ne? Aber wie gesagt, ich habe das schon immer so gemacht und ich mache auch andere Sachen. Ich mache auch mit Computer und MIDI und so hier die modernen Geräte. Aber das nehme ich also nicht so für meine Musik, sondern bei meiner Musik ist das eben alles so handgemacht. Da habe ich auch keine Termine oder sowas oder so ganz strenge Auflagen von Vorgaben irgendwie, die ich erfüllen muss. Da ist es dann egal. Wenn ich was jetzt für einen Kunden machen würde, nehme ich natürlich hier Master Keyboard, wo die Presets drin sind, die Sounds, und dann wird das gemacht. Aber da ist ein anderer Anspruch und das muss schnell gehen, es muss billig sein und ja, ist anders als bei der Musik, die ich mit meinem Namen verkaufe.
0: So, jetzt hören wir uns, ich sag mal, die nächsten beiden Stücke an. Das wäre einmal Leda und Himalaya.
1: Ja, okay, dann machen wir noch mal einen Doppelpack.
0: Ganz genau.

0: So, wir sind wieder bei unserem Bernie. Bernie,
1: Ja.
0: Musik, was wir jetzt, wir haben jetzt zwei Stücke hintereinander gehört. Zwei Stücke, die unterschiedlicher sind, nicht sein können im Endeffekt.
1: Ja, und trotzdem ist die Basis eigentlich doch sehr ähnlich. Ich habe bei beiden die Sequenzen mit einem Moog-Modularsystem gemacht, also ein relativ einfacher Synthesizer. Und habe eben jetzt gerade bei dem ersten Stück, was wir gehört haben, dann zwei Oszillatoren für die Basssequenz genommen und dann hörst du die Melodie. Das ist der dritte Oszillator, den ich dann über so einen richtigen Federhall mit Feedback laufen lasse und dann kriegen die so einen leicht aggressiven, schmierigen Sound, der aber auch gut zum Space passt, also so weltallmäßig. Ne? Und dieser Sound, dieser dritte Oszillator ist auch wieder angesteuert worden von diesen Klängen des Planeten. Also auch da ist wieder der Bezug da drin gewesen. Ne? Und jetzt bei dem zweiten Stück war es ähnlich. Ne? Diese Basssequenz ist auch Moog-Modular mit einem Sequencer angesteuert, also eigentlich eine ganz einfache Sache. Aber in dem letzteren Teil des Stücks, da sind solche hohen Töne drin. Und diese Melodie ist wieder eine Planetenmelodie. Also das ist auch wieder vom Planeten umgesetzt. Im Original ist es viel langsamer, ja. Da kommt, aber die Tonfolge ist identisch, ja. Und das habe ich dann eben praktisch die Töne genommen, habe die natürlich auf meine Tonart transponiert und habe das dann mit kurzen Sounds gemacht. Also es ist wieder auch da der Planet drin, ja. Also in dem zweiten Stück, da ist dann eben der Himalaya drin, ne? Also der ist auch original damit eingepackt.
0: Und du hast da ein, was hast du da mir erzählt gerade mit ein Fehler, die, was war das?
1: Federhall. Ja, das ist eigentlich nichts Neues. Das hat man schon in den 60er Jahren gehabt. Das sind Hallspiralen, ja, und die machen eigentlich Hall. Bevor es digitale Hallgeräte gab, hast du damit Hall machen können und Raum machen können. Ne. Man hat halt damit versucht, eben realistische Raumsimulationen zu schaffen, was natürlich immer so ein bisschen blechern war. Und man kann die ein bisschen übersteuern in der Vorverstärkereinstellung da. Und dann fangen die an, Feedback zu geben, das heißt Rückkopplung, die fangen an zu pfeifen. Und kurz bevor die anfangen zu pfeifen, ist so ein schwebender Bereich, wo die so, ja, man merkt, es gibt hier gleich eine Rückkopplung, aber kurz bevor die kommt, drehst du den Regler wieder ein bisschen zurück. Also so manuell gemacht, das ist alles so handmade, ne? Aber es hat so einen bestimmten Reiz, den du eben einfach mit Software-Synthesizern so nicht hinkriegst. Ja, das ist ja alles irgendwie mechanisch. Ja, ein Federhall, ja, ist eine Hallspirale aus Draht. Und das klingt eben anders, wie jetzt irgendwas von so einem Computer berechnet. Ne?
0: Ja, so, dann
1: Man
0: hören wir
1: emuliert es
0: uns.
1: zwar, aber es verhält sich anders. Ja? Wenn ich mit der Faust auf den Kasten schlage, dann scheppert das ganze Ding. Ja? Und wenn ich mit der Faust auf meinen Computer schlage, dann ist die Festplatte kaputt.
0: Okay, hören wir uns jetzt die letzten beiden Stücke jetzt an.
1: Ja, Sinope, ja.
0: Sinope und Kamee.
1: Ja, machen wir so gleich beide weg, ja?
0: Ja,
1: Ah ja,
0: ja, ja,
1: gut.
0: ja.
1: Mach das so, okay?
0: Weil ich habe gleich noch eine Frage für dich.
1: Okay, dann.

0: So,
1: Ja,
0: Freunde,
1: da
0: wir
1: kann man
0: sind
1: ja noch ein
0: mit
1: bisschen
0: dem
1: was.
0: Album durch. Wir sind mit dem Album durch. Wie gesagt, der Bernd sagt euch hier, Benny sagt euch jetzt noch, wo ihr das kaufen könnt. Benny, bitte.
1: Ja, also, ihr könnt es natürlich bestellen auf meiner Homepage. Da gibt es oben so einen Button, der heißt Merchandise oder Shop. Weiß ich jetzt gar nicht. Auf alle Fälle, da könnt ihr reingehen. Da sind alle meine Alben gelistet. Dann könnt ihr die per E-Mail bestellen. Und die Alben kosten 15 € plus 2 € Versand innerhalb der EU. Und ja, dann bestellt ihr das Ding. Ich schicke euch dann die Bankverbindung oder PayPal oder was auch immer, wie ihr bezahlen wollt. Ihr könnt auch den Rasen mähen oder. Und dann kriegt ihr das zugeschickt.
0: Gut.
1: Geht auch ganz schnell.
0: Benni, ganz kurz und schmerzlos. Ich bedanke mich recht herzlich bei dir für dieses super schöne Interview wieder. Ich finde das immer interessant, was du aus. Wir kommen, wenn wir beide uns unterhalten, wir kommen ja auch von Hölzchen auf Stöckchen. Es ist ja nicht nur, dass wir uns über das Album unterhalten haben, über die Machart der Musik und alles, was dazugehört. Dafür bedanke ich mich recht herzlich bei dir. Es hat mir wieder wahnsinnig viel Spaß gemacht.
1: Ja, ich möchte mich auch bedanken, einmal bei allen, die zuhören und natürlich bei dir, weil während die Musik läuft, da unterhalten wir uns ja auch und wir sind ja befreundet und da gibt es immer ganz viel zu schwätzen.
0: So sieht's
1: Und
0: aus.
1: das finde ich immer super schön, ne? Da haben wir mal 1,5 Stunden Zeit, um so auf private Dinge zu labern. Ja, ich bedanke mich bei allen und ich freue mich sehr, wenn es euch gefallen hat. Und naja, wie gesagt, Download gibt es bei mir nicht. Wenn ihr auf den Shop geht, da seht ihr auch einen Button, wo drauf steht Download. Und wenn ihr da draufklickt, könnt ihr nachlesen, warum es das nicht als Download gibt, sondern nur als vom Glassmaster gepresste CD.
0: Alles klar. So, dann starten wir mal mit meinem Outro.

So, mit diesem Liedchen sind wir angekommen am Ende unserer heutigen Sendung. Da habe ich wie immer Tim Blake, Song for New Age. Ich bedanke mich auch immer bei allen Leuten, die uns im weiten WWW hier zugehört haben und natürlich auch bei den Leuten hier bei uns in unserem eigenen Chatraum. Mich könnt ihr jetzt wieder hören Sonntagmorgen um 10 Uhr mit dem Frühschoppen, Dienstag und Donnerstag um 12 Uhr mit meiner Halbzeitsendung und nächste Woche Freitag mit meiner New Age-Sendung. Auch da gibt es wieder ein Interview, damit aber mit Frank Tischer. Ich wünsche euch allen noch einen schönen Freitagabend. Ich bin raus. Die Musik läuft weiter. Ich sage tschüss, bye bye und bis denne. Ciao, ciao.

Tschüss.

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1: Hallo zusammen und willkommen zu There's More Music. Ein Sonntagabend mit entspannter EM. Hoffentlich gefällt's euch, ich denke schon. Und wir fangen auch an mit was Älterem von Planet Bölix mit den Lightshifters vom Album Connect, das Stück Return.

Klaus Schulze vom Album Farscape 2 mit Lisa Gerard, das Stück Liquid Coincidence 7.

Und zum Ende der Sendung nochmal Tim Stebbing mit dem Stück Rio Negro. So, ich hoffe, das hat euch gefallen und ich hoffe, ihr kommt dann gut durch die Nacht, kommt gut durch die Woche und seid dann wieder zu Gast am Sonntagabend bei mir, wenn der Christian euch etwas vorspielt. Bis dahin, gute Zeit, macht's gut und so weiter und so fort. Tschüss.

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1: Ein sehr langes Intro, aber jetzt starte ich. Hallo und guten Abend, guten Morgen und herzlich willkommen zur Mai-Ausgabe des Sounds of Syn Nachtexpress. Mein Name ist Steffen Thieme und ich freue mich auch in diesem Monat, euch wieder 2 Stunden lang das Beste aus New Instrumental Music, Synth, Pop, Wellness, Electronica, Chill Out und in New Age präsentieren zu können. Das Ganze wieder wie üblich in einer unerhörten und ungehörten Mischung von mir, relativ spontan zusammengestellt. Und ich hoffe, ihr habt euch im Nachtexpress einen bequemen Sitzplatz gesucht und hart der Musiken, die da kommen werden. Wir starten in die Nacht hier auf Tide Radio und auf Modul 303.

Die ersten Titel im Sounds of Synth Nacht Express habt ihr schon gehört und ihr habt es mitbekommen. Es ist wieder eine bunte Mischung aus tanzbaren Titeln. Es kann auch durchaus einfach entspannt werden. Und ich bin sicher, im Laufe der Sendung gesellt sich auch der eine oder andere Vocal Track dazu. Genießt also in jedem Fall bis kurz vor 2 Uhr meine Musikauswahl der etwas anderen Musik hier auf Tidal Radio und auf Modul 303 im Sounds of Synth Nacht Express.

Und mit dem nächsten Titel, der im Original fast 19 Minuten lang ist, gleite ich euch in die zweite Stunde vom Sounds of Synth Express. Das heißt, wir hören uns in wenigen Minuten hier auf Tide Radio und auf Modul 303 wieder.

und mit den Klängen dieses Stückes, dessen Erstveröffentlichung schon über 50 Jahre her ist, begrüße ich euch in der zweiten Stunde vom Sounds of Sünden Nachtexpress. Und wenn ich sage, dieses Stück ist über 50 Jahre alt, dann könnte ich euch jetzt schon mal verraten, dass zum Ende der Sendung auch ihr erfahren werdet, wo ihr die Playlist dieser Sendung einsehen könnt, denn das ist euch sicherlich auch aufgefallen. Bis jetzt habe ich auch noch nicht verraten, welche Titel, welche Tracks, welche Gruppen, welche Bands, welche Musiker es sind, die ich euch bislang präsentiert habe. Das erfahrt ihr zum Ende der Sendung, wo ihr die entsprechende Playlist dieser Sendung einsehen könnt. Genießt die zweite Stunde des Sounds of Sünden Nachtexpress. Gute 58 Minuten noch Best of die etwas andere Musik hier auf Tide Radio und auf Modul 303.

Ich hoffe natürlich auch bei euch ist es in erster Linie die instrumentale Musik, die ihr hören wollt und die ihr natürlich hier im Sounds of Sündenacht Express bekommt. Es sind auch Vocal-Titel dabei gewesen, ihr habt es gehört, und auch relativ Tanzbares. Aber das Hauptaugenmerk bei mir, das ist tatsächlich das Instrumentale. Und ich hoffe, das ist das, was auch ihr hören wollt. Genießt die letzten gut 23 Minuten hier im Sounds of Sündenacht Express auf Tide Radio und auf Modul 303.

So, und gleich startet leider schon der letzte Titel im Rahmen der Mai-Ausgabe des Sounds of Sonacht Express. Natürlich hoffe ich, dass meine Musikauswahl euch zum einen bestimmt überrascht hat, zum einen zufriedengestellt hat und zum dritten ihr absolut begeistert seid. Ob dem so ist, das könnt ihr natürlich nur selbst entscheiden. Aber wenn ihr zunächst erst einmal nachlesen wollt, welche Titel es wirklich waren, die ich euch vorgestellt habe, dann empfehle ich euch einen Blick auf die Playlist dieser Sendung. Und die wird veröffentlicht im Laufe des Tages entweder auf der Homepage www.soundsofsyn.de und auch in der Facebook-Group. Die erreicht ihr unter facebook.com/groups/soundsofsyn. Auf der Homepage gibt es ein Gästebuch. Da könnt ihr natürlich Tipps, Anregungen oder auch Kritik jedweder Art hinterlassen. Und das könnt ihr in Postform natürlich auch in der Facebook-Group. Da freue ich mich natürlich selbstverständlich über Rückmeldungen jeder Art von euch. Es können natürlich auch gerne Musikwünsche sein, von denen ihr denkt, die passen in unser Konzept, in das Konzept der Sendungen aus dem Sounds of Sin-Universum. Das heißt, der Track ist in erster Linie instrumental, möglicherweise ist er auch mit Vocals gespickt, aber er ist zumindest elektronisch. Aber schreibt uns gerne, was euch da vorschwebt und wir nehmen da gerne Kontakt mit euch auf, um mal festzustellen, ob das ein Titel ist, der denn wirklich in die Sendungen des Sounds of Sin-Universums passt. Und wenn ich sage Sendungen des Sounds of Sin-Universums, dann ist es Zeit, euch zu verraten, sofern ihr möglicherweise das erste Mal den Sounds of Sonacht Express hört, dass es derer drei Sendungen gibt, nämlich zum einen diesen Sounds of Sonacht Express. Den hört ihr an jedem ersten Sonntag eines Monats von 0 bis 2 Uhr auf Modul 303 und auf Tide Radio. An jedem ersten, an jedem dritten und wenn vorhanden an jedem fünften Montag gibt es quasi die Hauptsendung. Das sind dann die Sounds of Syn. Die hört ihr natürlich auch auf Tide Radio und auf Modul 303 und zwar immer um 19 Uhr und in der Regel live. Da gibt es wirklich neue Vorstellungen aus den Welten von New Instrumental Music, Synth, Pop, Wellness, Electronica, Chill Out und New Age. Und die dritte Sendung, das ist Sounds of Sin Musik Nonstop. Die hört ihr an jedem zweiten Montag eines Monats exklusiv auf Modul 303. Und da bekommt ihr nun zu Beginn der Sendung und zum Ende der Sendung einen kurzen Wortbeitrag von mir, ein Hallo und ein Tschüss, wenn man so will. Und dazwischen genießt ihr einfach nur die etwas andere Musik. Ich hoffe natürlich, dass ihr bei einer der nächsten Sendungen wieder dabei seid, mir eure Ohren leiht und wünsche euch jetzt natürlich einen tollen ersten Sonntag und einen tollen Start in die neue Woche. Steffen Thieme verabschiedet sich.

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Guten Abend, guten Morgen und herzlich willkommen zur April-Ausgabe vom Sounds of Sünden Nachtexpress. Heute ist der erste Sonntag im April, das heißt Ostersonntag. Ich freue mich, dass ihr wieder eingeschaltet habt. Hoffe natürlich, dass ihr euch einen bequemen Sitzplatz im Nachtexpress gesucht habt, um wieder gute zwei Stunden das Beste aus New Instrumental Music, Synthpop, Wellness, Electronica, Chill Out und New Age Musik von mir präsentiert zu bekommen. Von mir, das heißt von Steffen Thieme. Und ihr hört mich, ihr hört den Sounds of Sünden Nachtexpress auf Tide Radio und auf Modul 303. Ich wünsche euch eine gute, sichere und vor allem entspannte Fahrt.